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0: Okay, Google. Was ist Tanzen?
1: Tanzen, sich rhythmisch zur Musik bewegen.
0: Okay, Google. Was ist Techno?
1: Techno, elektronische Tanzmusik.
0: Okay, Google.

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10: Ihr hört nicht nur Technobase FM, ihr hört auch den MPO. 17 Uhr, schön, dass ihr alle da seid. Noch schöner, dass ich auch hier bin. Sonst könnte ich ja hier mich nicht verquatschen. So, quasi, ne? Auf geht's, eine Stunde habe ich mir freigeschaufelt, um mal wieder auf Technobase ein bisschen aufzulegen. Da klingelt's, ich glaube, das ist der Postbote. Lassen wir einfach die Musik laufen. Los geht's mit der am Freitag erscheinenden Single von Tom Wick. Over You, hört mal rein, wie sie euch gefällt. Und dann ab Freitag überall streamen.

Technobase FM. DJ MPO für euch bis 18 Uhr. Ich kann leider nur eine Stunde. Ich muss danach ins Kibotu, Kinderbodentouren. Der Max 44 aus Königsbrunn hat mir geschrieben: Servus MPO, grüße dich, die Telegrammis, das Technobase-Team und alle, die am Start sind und diesen Bergfest Mittwochnachmittag. Danke fürs Ablösen der Playlist. Lass es wie gewohnt krachen. Bin im Gym, Ausdauer machen, nicht langsamer werden. Let's go, Party on und Abfahrt, we are one. Verlängerung? Nee, weil ich muss ja auch ins Gym, ne? Robin 33 aus Oberhausen hat geschrieben: Hi MPO, mega dich in meiner ersten Urlaubswoche unterwegs in Essen. Zur Wanderrunde am Baldeneysee in den Ohren zu hören. Auf eine schöne Show mit deinen Tracks. Ich grüße dich und alle Hörer. Habt einen angenehmen Mittwoch. We are one. Der Robin hat Urlaub und wandert um den Baldeneysee. Wie schön. Und das bei herrlichstem Wetter draußen. Ich glaube, da hast du dir eine gute Woche für den Urlaub ausgesucht, würde ich sagen. Schön, schön. Grüße zurück.

So, Grüße habe ich bekommen vom Steffen, 45 aus Herxheim. Er schreibt: Grüße an dich, meine tolle Frau Isabella und natürlich alle anderen. Liedwunsch ist schon wieder zu warm. Er wünscht sich die Eiskönigin mit Lass jetzt los. Das habe ich gar nicht, tut mir leid. Aber der Hamburger Michel, 41 aus Tostedt, hat auch geschrieben. Er schreibt: Grüße all die Techno-Bass hören und wünsche mir Pump Up the Jam.

Lieben, das war sie schon, fast die MPO Live Session auf Techno Base FM am Mittwoch. Ich muss gleich zum Kinderboden touren. Gelenke mal wieder gerade rücken. Gerade so nach 2 Stunden stehen.

Der Robin aus Oberhausen hat noch geschrieben, danke für deine Zeit und deine klasse Show. Wünsche dir und uns allen einen schönen Abend. Bis bald, We Are One. Danke, Robin, dir auch.

das war der MPO. Hier geht's gleich weiter mit Toxion, der sich ganz spontan eingetragen hat. Ich wünsche euch einen schönen Abend und denkt immer dran, bleibt so, wie ich werden sollte. Tschüss!

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Moin Kinders, auch am Start, mega nice. Normalerweise wäre das hier so ein Einsatz für Project Insight, einfach mal eine Stunde als Lückenfüller. Aber ich habe genug Füllmasse, also geht das bei mir auch. Hier ist Toxion, hi! So, wir starten erstmal rein, eine Stunde lang. Erstmal dickes Dankeschön an den MPO. Hab einen schönen Feierabend und let's go!

natürlich Grüße, Wünsche oder sonst irgendwelche Anliegen haben solltet, klickt euch rein, Technobase FM in der Web-App. Oder über iOS oder Android, geht natürlich auch. Reinschreiben, abschicken nicht vergessen. Und die Boxen natürlich aufdrehen, ne?

Ja, ich bin auch gerade von der Arbeit gekommen. Aber so eine Stunde im Sendeplan, komm mal. Das kriegen wir richtig locker hier rüber. Mit euch natürlich und Techno Base FM. Müssen wir mal gucken, was wir so alles reingequetscht bekommen. In 50 Minuten. Naja. Ich sag mal, alles was scheppert. Seid ihr dabei? Na gut, dann machen wir es so.

0: Esther mal am Start. Er grüßt die Sophie. Haben wir damit erledigt, ne?
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0: So, und den Ted 54 aus Hüllhorst schreibt: Hey Toxion, mega, dass du uns die Playliste vom Hals hältst. Vielen Dank dafür. Grüße dich und alle Zuhörer. We are one. Den Robin, den haben wir auch aus Oberhausen. Hi Toxion, super, dich heute unterwegs in der Natur zu hören und den Urlaub zu genießen. Ich grüße dich und alle Hörer. We are one. So, der Steffen aus Herxheim hat noch reingeschrieben: Touch a Star von Adaro, B-Front und Dawnfire. Muss ich mal gucken, ob ich da habe. Und den Max haben wir noch. Servus Toxion, danke, dass du uns die kleine Lücke geschlossen hast. Lass es wie MPO weiterkrachen, bin am Abendessen vorbereitet. Einen schönen Rest, Bergfest noch, euch allen, we are one.

Der Axel, der macht weiter mit Hallo DJ, deine Show würde, Hallo DJ Hammer, deine Show, so rum. Würde mir, warum seid ihr so leise, wünschen, danke, sagt der Axel. Müssen wir gucken, kriegen wir bestimmt noch da irgendwo rein. Sascha, 44 aus Essen, schreibt Megasound, danke für den schönen Feierabend, Grüße an alle, let's go. Der Stefan, der schreibt auch noch, guten Tag, geile Show, die Kids und ich hören dich gerade in Österreich, am See, jawohl. So ist es auch richtig bei dem Wetter. Ist auf jeden Fall nicht mehr so warm wie die letzten Tage, aber auszuhalten. Aber dafür schwitze ich mit euch nochmal mit. Die letzten 30 Minuten. Kriegen wir noch hin. Alles easy.

Wir machen weiter mit DJ Salvatore, den Silvio 33 aus Hameln. Moin lieber Toxikologe, Wissenschaftler haben rausgefunden, sind dann aber wieder reingegangen. Grüße an die Erkrater Sauna Tülü. Ja, müssen wir mal gucken hier. Ich habe ja neue Technik am Start. Müssen wir mal gucken, wann wir bald hier auf DAB Plus senden. In Moers auf jeden Fall. Nee, Radiostudio bei Toxitun und so. Ja, das wird auf jeden Fall noch ein paar Umbaumaßnahmen erfordern. Zum Glück aber nicht abhängig von der DJ-Ecke hier. Das finde ich auf jeden Fall gut. So, Sascha, we will rock you. Mega danke, Bro. Hammer. Immer mehr davon. Mega Mix auf jeden Fall. Und ja, schreib's noch einfach mega, Bro. Ja, Bro. Wird noch besser. Musst du dran. Bleib dran. Bis 19 Uhr.

Ja, schöne Grüße geht auch an den Yassin raus. Ja, Firma dankt. Oh, wenn du mir jetzt noch so einen 1 Liter Tetrapack Eistee mitbringst, von der Marke Nein, wäre ich dir sehr, sehr, sehr dankbar. So, let's go.

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So, und der Sascha Schau schreibt ja auch nochmal, bin auf Montage in Hannover, brauche mehr von der Mucke. Ja, damit ich das hier aushalten kann. Was soll das denn heißen? Kriegst doch Geld dafür. Sponsor 45 aus Dresden, Gruß an die Pfeilwerfen im Niedersedlitzer Eck. Auch ein schweres Wort. Dieses Eck. Na gut, 10 Minuten haben wir noch. Da geben wir noch ein bisschen Vollgas und dann kommt für euch der Roman.

0: So, einstellen auch dahinterher, dann ist für euch Roman.
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0: Wir bogen schicke jiggy, think about the way. Uns jetzt noch in den Abend rein. Gleich 19 Uhr. Eine Stunde mit Toxin. Ja, habt ihr es dann geschafft?

Also wenn man mal unsere Sendeplanbilder zusammen nimmt, dann landen die Airbeats jetzt auf den Happy Heart Hardcore Culture Achterbahngleisen. Machen wir so einen dicken Flieger? Ah, schaffen wir schon. Genug Sprit haben wir ja noch zum Durchstarten. Also 19 bis 20 Uhr, der Roman jetzt für euch.

Ja, vergisst auf jeden Fall nicht, unsere sozialen Medien mal zu abonnieren. Auf Facebook, Instagram. Techno Race FM heißen wir dort und der Talk zu den gibt's auch auf Instagram. Ich bin raus für heute. Viel Spaß mit dem

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Ja, es ist Mittwoch, ja, 19 Uhr. Es ist Zeit für eine Runde Happy Hardcore. Fettes Dankeschön erstmal an den lieben Toxtune für seine schöne Sendung. Ein bisschen habe ich noch mitgelauscht zum Schluss. War wie immer schön, schön, schön, schön, schön, schön, schön. Ja, wir gehen hier ein bisschen schneller in die nächste Stunde, 19 bis 20 Uhr. Wie gesagt, Happy Hardcore für euch auf die Ohren. Wenn ihr Grüßwünsche habt, dann her mit technobase.fm. Und ansonsten auf den Genießen. Ich wünsche euch erstmal viel Spaß mit On Fire von Waver. Let's go.

Ja, heute seid ihr wieder fleißig in der Grüße-Wunschbox. Wir beginnen mal mit dem Leon 17 aus Berlin. Ich schreibe guten Abend, Roman. Lass es wie immer krachen. Musikwünsche habe ich keine. Ich würde mir aber eine Show vor der oder nach dieser Rolle am Samstag wünschen. Vielleicht ja mal wieder Hands up. Oh, Wochenende sieht schwierig aus bei mir momentan. Aber schön, dass du dabei bist. Wir haben Weib und Peter 39 aus Harsewinkel. Genau, der Roman ist super, guter Sound und Top-Stimmung. Mit dem Gruß an alle, die dabei sind. Grüße zurück. Der Manu 47 aus Landstein. Guten Abend an alle. Guten Abend zurück. Und dazu schreibt noch gute Musik. Dankeschön dafür. Dann haben wir den Sascha 44 aus Essen. Schreibt mega, dass du am Start bist. Let's go, mein Bester. Wenn du einen geilen Mix von 666 Alarma hättest, wäre top. Happy Hardcore, wenn nicht, ist auch okay. Grüße gehen raus an alle meine Freunde. Habe ich schon geschaut, habe ich leider nichts gefunden. Sorry. Dann Robin 33 aus Oberhausen schreibt: Hi Roman, cool, dich heute mal am Mittwochabend unterwegs in der Natur zu hören. Ich grüße dich und alle Hörer. We are one. Grüße zu dir und natürlich viel Spaß in der Natur.

So, der DJ Stiff 44 aus Hünenfeldscheid. Wir wünschen uns von Sub-Zero Project Timmy Trumpet Soft as Shit und grüßen damit das ganze Technobase FM Unit. Grüße gehen auch an, nach Hünenfelden an alle, die uns kennen. DJ Stiff. Ja, grüß zurück zu dir. Den Track habe ich leider nicht. Tut mir leid. Ja, der Sascha 44 Essen schreibt, krasse Mic, Mucke, Bro, einfach mega, mehr davon. We are one, grüß an dich und alle Hörer. Der Manuel 47 aus Landstein. Ich wünsche mir Scooter, Hyper. Oh, mal schauen, ob das reinpasst, mal schauen. Und dennoch der Manuel 45 aus Bad Oldesloch. Guten Abend, Roman, schön dich wieder am Bergfest zu hören. Wünsche mir Tusik Puppies, Gregor Edal, Basket Case oder Sir mit OMG. Diese DJ, Grüße an Cindy, Max, Sobi, die Telegram ist und alle Hörer, we are one. Der Basket Case habe ich schon rausgesucht, für dich bekommst du gleich im Anschluss. Und der Sascha 45 aus Essen nochmal, ab geht's, Party, let's go. Ja, let's go. So ist es. So, 19.23 Uhr, ein bisschen mehr als 30 Minuten haben wir noch. Wenn ihr weitere Grüße habt, immer her damit. Technobase.fm, ich bin jetzt ruhig, über ein bisschen Musik. Und viel Spaß.

Jo, das war ein Wunsch hier für den lieben Manuel. Wenn ihr weitere Grüßwünsche habt, immer her damit. Und ansonsten aufdrehen, genießen. Let's go.

So, wir machen weiter mit dem Benjamin Philipp 38 aus Mönchengladbach. Ich habe gerade Feierabend und wünsche mir Digimon, wenn es reinpasst. Gruß und Bio One. Habe ich leider nichts in der Happy Hardcore Variante da. I'm sorry. Das Sascha 44 aus Essen nochmal schreibt, der Basket Case mega geil. Ja, der war wirklich nice. Halt, ich hau noch nicht gekannt. Der Sascha 44 aus Essen schreibt noch Grüße. Liebe Grüße gehen raus an meinen Freund Mike, mein Bruder Timo und alle, die mich kennen. Weiter so. Ja, Grüße zurück. Ja, wir sind bereits in den letzten 25 Minuten. Das haben wir schön aufdrehen. Und let's go.

Södele. Ja, kurz vor 7:45, dann ist er Mittwochabend. Do it right. Und gleich gibt's die Isla von Alex, Bass Junkie und Rich. Richie Rich. Joa.

Söderle, das Ganze hier ist Shining Star. Ja, 19:52 Uhr, der liebe Patch steht schon in den Startlöchern für euch. In den Startlöchern. Frisch aus dem Urlaub zurück, hier auf dem Stream. Er ist schon ganz heiß. Heiß, heiß.

So, dann, ja, letzter Track von mir für heute. Das war eine schöne Heavy Hardcore Culture an diesem Mittwochabend. Ich hoffe, euch hat's gefallen. Wenn ja, hören wir uns nächste Woche Montag, 18 Uhr. Hier auf Technobase. Jetzt geht es weiter mit dem Patch von 20 bis 22 Uhr. Also dranbleiben lohnt sich auf jeden Fall. Ich sage danke fürs Zuhören und bis zum nächsten Mal. Adios.

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Mittwochabends, ja, und ich bin auch wieder da. Patch zurück aus dem Urlaub und jetzt müssen wir natürlich wieder das Bergfest feiern. Freut mich, dass ihr wieder mit dabei seid und hier, Roman, hier, mega geil. Jeder fast, nee, es ist der Mittwoch komplett, oder? Hier, Roman, du? Dann habe ich auch noch nach mir den Foggy gesehen. Genau, so muss ein Mittwoch sein, oder nicht? Hier, Technobase FM, Mittwochabends. Wenn ihr habt Grüße oder Wünsche, einfach rein in die großen Wunschbox auf www.technobase.fm. Und wenn ihr mich sehen wollt, Twitch natürlich auch am Start. Video.technobase.fm.

Alle schon wieder fleißig am Schreiben hier, Wahnsinn. Leon 17 aus Berlin mit am Start schreibt mir noch heute, schreibt er, guten Abend Patch, ich freue mich wie immer auf die zwei geilen Stunden mit dir. Ich wünsche mir für heute Abend Party Alarm oder Dance on the Beats. Spiel einfach, was du da hast und jetzt lass es erstmal krachen wie jeden Mittwoch. Danke Leon. Party Alarm bringen wir gleich noch mit rein. Sender Robin 33 aus Oberhausen, darf nicht fehlen, ohne den ist einfach keine hier Techno-Base-Sendung. Hi Patch, super dich heute wieder am Mittwochabend zu hören und das Wetter zu genießen in meiner ersten Urlaubswoche. Auf einen schönen Abend mit Technobase FM. Was Urlaub? Sehr, sehr geil. Dann wechseln wir uns gerade ab, ne? Und ich glaube, wir sehen uns am Samstag, oder nicht? Mega geil. Dann haben wir noch den Max 44 aus Königsbrunnen. Na Patch, lass es... Der ist viel zu klein hier. Moment, lass es wie deine drei Vorreiter weiter scheppern. Wünsche keine Leute von alleine. Schönes Bergfest, Feierabend euch allen. Let's go Quadion und Abfahrt. Ja, so machen wir's. Der nächste, was zum Mitsingen,

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Party Alarm Aquagen hier neu aufgelegt vor ein paar Monaten. Wunsch von Leon 17 aus Berlin haben wir damit erfüllt. Und noch ganz liebe Grüße hier an mich erhalten. Ja, aus dem Bus 2, ja, ist immerhin noch der Bus, mit dem ich heute vom Urlaub heimgekommen bin. Durfte früher aussteigen, daher hat es überhaupt geklappt mit der Sendung hier heute. Rechtzeitig heimgekommen, extra für euch. Und ich glaube, die sind noch am Fahren, hier irgendwo nach Köln hoch. Schöne Grüße, kommt gut an.

der Hitman-Sound, einfach unverkennbar und so geil. How I Wish, der Titel von dem. Und der nächste auch ein richtiger schöner Klassiker mit Rocco CCK featuring Alvin and Garrett mit Nothing Left But Love.

Robin hat noch einen Wunsch reingeschickt, den habe ich aber irgendwie nicht gefunden. Daher gab es jetzt den hier, Nothing Left But Love. Kam auch Love im Titel drin vor. Aber ja, du kennst mich, Robin. Ich suche dir mir raus. Nächstes Mal nochmal wünschen, habe ich noch dabei.

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0: Den Sound von Deep Forces, den liebe ich einfach so Wahnsinn. Ne? Verano mit Abfahrt im Deep Forces Mix. Und wir gehen ganz kurz in die Werbung, weil wir haben es auch schon 21 Uhr. Bedeutet dranbleiben und dann geht's auch gleich weiter. Bis gleich.
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Vollgas rein in die zweite Stunde. Patch mit dem Bergfest. Ja, Mitte der Woche müssen wir feiern. Und da wir es ja so heiß hatten die letzten Tage, Wahnsinn. Hier Stereo Love, bisschen Sommerklänge.

Wie habt ihr denn die letzten heißen Tage mit fast oder sogar über 40 Grad verbracht? Was war euer Hilfsmittel gegen die Hitze? Bei mir war es hier unter anderem den hier. Pina Colada.

Der Leon 17 nochmal, Hammer-Show von dir. Ich würde mich auch über eine Show am Samstag von dir freuen. DJ Rolle ist gerade der Einzige, der drin steht. Vielleicht geht da noch was. Gebe ich gern so an meine Kollegen weiter, weil ich bin am Samstag leider schon wieder unterwegs. Da bin ich auf der Ruhe in Lauf. Ein bisschen feiern. Dann die Angelina, 27 aus Radeberg. Doch, also ist richtig. Radeberg schreibt mir noch, hey ho, hast du das Lied Bass, Bass, Bass von Luca Dante? Habe ich da, aber da mag es jemand haben, ne? Weiß nicht, ob ich den noch reinkrieg. Ja, ich versuch's, aber kein Versprechen.

Technobase FM, Mittwochabend mit mir, dem Patch. Ja, ganz frisch zurück aus dem Urlaub. Gerade so rechtzeitig hierher geschafft. Macht aber nichts, hat ja geklappt. So, die zwei Stunden jetzt und nach mir natürlich, wie soll es anders sein, eine Mittwoch. Der Foggy am Start. 15 Minuten haben wir noch, geben wir noch ein bisschen Gas. Gerade ein bisschen sommerliche Sounds gehört hier Duara Lambada. Neuer Mix und der nächste, den kennen wir auch. Last Night, der DJ Safe Man.

Robin, haben wir ja doch noch was gehabt von Robin Messer zusammen mit Rocco. Hast du was gewünscht, aber ja, ganz genau, den Wunsch habe ich nicht da, aber dafür jetzt den, ja. So, wie gesagt, gleich geht's weiter mit dem Foggy, also nahtlos ab 22 Uhr, wie jeden Mittwoch. Jetzt der Abschluss hier noch, Make Us Bounce, Brooklyn Bounce, richtig schöner alter Track im Axel Kuhn Mix.

frisch aus dem Urlaub. Das waren die 2 Stunden von mir, der Patch. Ich sag vielen, vielen lieben Dank fürs Einschalten. Wenn ihr mehr hören wollt von uns hier auf Technobase, einfach mal auf www.technobase.fm gehen. Oder wenn ihr auf Twitch zuhört, auf den Follow-Button. Dann verpasst ihr nichts mehr von uns. Und ja, ist noch nicht vorbei, nur ich bin vorbei. Weil jetzt geht's gleich weiter mit dem Foggy, wie jeden Mittwoch. Ich wünsche euch ganz viel Spaß, schönen Abend noch. Und wir hören uns dann genau hier, gleiche Stelle, nächsten Mittwoch, 20 bis 22 Uhr. Bis dann, ciao.

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Ja, einen wunderschönen guten Abend, Technobase. Ja, es ist natürlich wieder Mittwoch, es ist wieder Foggy Time, es ist 22 Uhr, jawohl. Ja, vielen lieben Gruß natürlich raus an den Patch, hast eine richtig coole Show wieder vor mir gezockt, war richtig cool. Ja, Grüße wünschen, das Ganze kennt ihr auf technobase.fm und sehen könnt ihr mich natürlich auch auf video.technobase.fm. Auf geht's!

So, wir haben die ersten Grüße und Wünsche hier drin. Basknom, 30 aus Schleswig-Holstein, schreibt, ja, guten Abend, Foggy, endlich bist du wieder da. Ich grüße natürlich dich, Muri, Melody, und würde mir gerne was von Bang Bros wünschen. Und We Are One, ja, kriegen wir doch rein. So, Robin33 aus Oberhausen schreibt, ja, guten Abend, Foggy, schön, dich entspannt wieder zur ersten Urlaubswoche zu hören. Auf einen coolen Restabend, ich wünsche dir und einen Hörer einen schönen Abend und We Are One.

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Ja, einen Gruß haben wir noch drin von dem Manfred 49 aus Machtränk. Er schreibt ja, hallo Foggy, toller Sound, echt cool. Habe keine Wünsche und liebe Grüße aus Österreich. We are one.

0: exclusive.
1: Oh.
2: Ja, da hat sich mein Interface verabschiedet. Gibt's ja wohl nicht.
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